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1: Guten Morgen. Kurz nach 5 an diesem letzten Arbeitstag der Woche ging diesmal besonders schnell nach nur 4 Tagen dank Pfingstmontag. Und für den Endspurt gibt's nochmal ganz besonders schöne Musik. Allein in der nächsten halben Stunde habe ich unter anderem die Moldau von Beatrice Smetana für Sie, den 2. Satz aus dem Klavierkonzert in A-Moll von Edvard Grieg und jetzt Georg Friedrich Händel mit dem festlichen 3. Satz aus seiner Wassermusik-Suite Nummer 3.
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Johann Sebastian Bach, das war der erste Satz aus seinem Violinkonzert in E-Dur hier bei Klassikradio. Schönen guten Morgen. Ich finde es gerade eine wunderbare Zeit, wenn der Frühling so in den Frühsommer übergeht. Lange Tage und Bäume und Gras haben dieses ganz besonders frische Hellgrün. Und vor allen Dingen, es gibt Spargel und Erdbeeren. Und ich habe jetzt entdeckt, dass man beides miteinander kombinieren kann. In einem Erdbeerspargelsalat mit Mozzarella und Basilikum. Vielleicht ja eine Idee für die Lunchbox heute. Ich serviere Ihnen jetzt erstmal zwei echte Klassik-Hits. Gleich die Moldau von Beatrice Smetana. Und jetzt das Intermezzo Sinfonico aus Pietro Mascagnis Cavalleria Rusticana.

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1: Schönen Freitagmorgen. Ein sportliches Wochenende steht vor der Tür. Tennisfans schauen heute und morgen nach Paris. Bei den French Open läuft die dritte Runde. Am Sonntag geht's dann ins Achtelfinale. In der Schweiz biegt die Eishockey-WM ins Finalwochenende ein. Und die Fußballwelt schaut morgen nach Budapest, wenn Paris Saint-Germain und Arsenal im Champions-League-Finale aufeinandertreffen. Hier gibt's erstmal musikalische Meister. Edward Elgar mit seinem Chanson de Matin, also dem Morgenlied. Danach folgt Joseph Haydn mit dem zweiten Satz aus seiner Merkur-Sinfonie.
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Die Suite von Ingo Ludwig Frenzel aus Goethe hier bei Klassikradio. Schönen Freitagmorgen. In Sachsen-Anhalt enden an diesem Wochenende die Pfingstferien. Doch in Bayern und Baden-Württemberg ist erst Ferienhalbzeit. Der ADAC rechnet deshalb am Wochenende und ganz besonders heute mit viel Reiseverkehr Richtung Süden, aber auch an Nord- und Ostsee oder Richtung Niederlanden. Viele ziehen ihre Reise auch vor, denn am Samstag ist zu allem Überfluss auch noch der Brenner gesperrt. Nicht nur die Autobahn, sondern auch Bundes- und Landesstraßen in beiden Richtungen. Falls Sie fahren müssen, schalten Sie unbedingt Klassikradio ein. Wir begleiten Sie mit der schönsten Musik zum Entspannen und Wohlfühlen, sodass Sie möglichst stressfrei durch die Staus kommen. Das ist Robert Schumann mit der Romanze aus seiner Sinfonie Nummer

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1: Im Studio Anna Löwer. Guten Morgen. Messerattacke am Bahnhof in Winterthur. 15 Jahre Haft für Anschlagsplan auf Taylor Swift-Konzert in Wien. Die Polizei spricht nach dem Messerangriff am Bahnhof Winterthur von einem Terrorakt. Der 31-jährige mutmaßliche Täter soll in der Vergangenheit IS-Propaganda verbreitet haben. Erst Anfang der Woche war er demnach in einer psychiatrischen Klinik. Nachdem ein Arzt keine Selbst- oder Fremdgefährdung festgestellt hatte, verließ er sie wieder, bestätigten die Ermittler. Bei der Tat wurden 3 Menschen verletzt. Einer von ihnen schwebt noch in Lebensgefahr. Im Prozess um einen geplanten Anschlag auf ein Taylor Swift-Konzert in Wien ist der Angeklagte zu einer langen Haftstrafe verurteilt worden. Der 21-Jährige muss 15 Jahre hinter Gitter. Der Islamist hatte die Pläne gestanden. Er wollte im August 2024 so viele Fans des US-Superstars wie möglich töten. Eine Rakete des US-Raumfahrtunternehmens Blue Origin ist bei einem Test auf der Startrampe in Florida explodiert, das berichten mehrere Medien. Das Unternehmen von Amazon-Milliardär Jeff Bezos nannte den Vorfall bei X eine Anomalie. Der Grund für die Explosion ist unklar.
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2: Schönen guten Morgen. Kurz nach 6. Noch ist es ruhig und nicht zu warm draußen. Perfekt also, um mit der Kaffeetasse auf dem Balkon oder an das offene Fenster zu gehen. Tief durchatmen und genießen. Auch mit den Ohren. Denn jetzt gibt's für Sie den lyrischen Chant de la Veslemoy von Johann Halvorsen, gefolgt vom ersten Satz aus Mozarts Sonata Facile.
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0: von Ihnen auf Platz 44 der Klassikradio Hall of Fame gewählt. Umbra Mai Fu aus Händels Oper Serse. Mit Starhorn ist Felix Klieser. Schönen guten Morgen. Freuen Sie sich gleich auf ein Naturphänomen, das Ray Vaughan Williams perfekt in Musik gepackt hat. The Lark Ascending, die aufsteigende Lerche. In rund einer Minute für Sie, direkt nach den Gedanken zum Tag.
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2: Hallo, ich bin Anja Kieser von den evangelischen Kirchen. Es gibt richtig viele gelbe Autos, wirklich. Ich sehe sie allerdings immer nur dann, wenn meine Kinder das gelbe Autospiel spielen. Wenn wir unterwegs sind und einer ein gelbes Auto sieht, dann darf er den anderen boxen. Das war's schon. Aber das Spiel macht ihnen so viel Spaß, dass sie es als junge Erwachsene immer noch spielen. Sie freuen sich, sie lachen und es gibt jede Menge gelber Autos. Als sie es kürzlich wieder gespielt haben, da dachte ich, so ist das auch mit Gottes Wundern. Es gibt sie. Ich darf sie erleben, aber oft nehme ich sie gar nicht richtig wahr. Gehe an ihnen vorbei wie an einem gelben Auto. Da brauche ich dringend einen Termin beim Arzt. Und als ich anrufe, da hat gerade jemand abgesagt. Ich kann gleich kommen. Oder beim Lesen der Zeitschrift im Wartezimmer entdecke ich einen Artikel, der mir einen Tipp gibt, was ich gegen meine Fußschmerzen machen kann. Lauter gelbe Autos. Das Spiel könnte heute also so gehen. Bei jedem kleinen Wunder einmal laut Danke sagen.
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1: Schönen Freitagmorgen, kurz nach 6:30. Vielleicht packen Sie gerade schon Ihr Schwimmzeug zusammen. Manche Freibäder bieten ja Frühschwimmen an, sodass man schon vor der Arbeit ein paar Bahnen ziehen kann. Wir baden jetzt in gefühlvoller Musik von William Lloyd Webber. Das ist die Romanze aus seiner Serenade for Strings.
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Johann Friedrich Fasch, das war das Nummer 2 aus seiner Ouvertürensuite in D-Moll hier bei Klassikradio. Schönen Freitagmorgen. An dem habe ich jetzt ein echtes Highlight für Sie, denn es bringt Glamour und Genie im Doppelpack. Piano-Superstar Lang Lang spielt vierhändig mit seiner Frau, Ausnahmepianistin Gina Alles. Das Paar ist nicht nur im echten Leben ein Dreamteam, sondern auch am Klavier. Das hören Sie jetzt selbst, denn das Duo spielt uns das Aquarium aus Camille Saint-Saëns Karneval der Tiere.

Die Hymne an die Nacht für Horn und Orchester von Ludwig van Beethoven hier bei Klassikradio. Schönen guten Morgen. Welcher Film wird in diesem Jahr die meisten goldenen Lolas bekommen? Diese Frage wird heute Abend beantwortet, denn dann werden die Trophäen beim Deutschen Filmpreis in Berlin vergeben. Zwei Preisträger stehen schon vor der großen Gala fest. Die Ehrenlola geht an Wim Wenders, die Lola für den besucherstärksten Film an Michael Bulli-Herbig für Das Kanu des Manitou. Die Komödie hat über 5 Millionen Zuschauer in die Kinos gelockt. Heute Abend ab 19 Uhr geht's los, ist auch online im Livestream zu sehen. Und musikalisch bleiben wir beim Thema Film mit Laras Thema von Maurice Jarre aus Dr. Zhivago.

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1: Im Studio Anna Löwer. Guten Morgen. Messerattacke am Bahnhof in Winterthur. Schuldspruch wegen Anschlagsplan auf Taylor Swift-Konzert in Wien. Die Polizei spricht nach dem Messerangriff am Bahnhof Winterthur von einem Terrorakt. Der 31-jährige mutmaßliche Täter soll IS-Propaganda verbreitet haben und war kurz zuvor aus einer psychiatrischen Klinik entlassen worden. Drei Menschen wurden bei der Tat gestern verletzt, einer schwebt in Lebensgefahr. Wegen eines geplanten Anschlags auf ein Taylor Swift-Konzert in Wien muss der Angeklagte 15 Jahre ins Gefängnis. Die Geschworenen sprachen den 21-Jährigen in dem Prozess in allen Anklagepunkten für schuldig. Der Islamist hatte die Pläne gestanden. Er wollte im August 2024 viele Fans des US-Superstars töten. Der junge Mann war nach einer Warnung von US-Geheimdiensten einen Tag vor dem geplanten Anschlag festgenommen worden. Eine von ihm selbst gebastelte Bombe soll fast fertig gewesen sein. Die KI-Firma Anthropic ist nach einer Finanzspritze jetzt wertvoller als OpenAI. Das Unternehmen sammelte bei Investoren 65 Milliarden Dollar ein. Anthropic wird nun mit fast einer Billion Dollar bewertet. OpenAI hatte zuletzt einen Wert von über 850 Milliarden Dollar.
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2: Ja, da bin ich wieder. Sie haben mich bestellt, beziehungsweise hier kommt Ihr Weckruf für diesen Freitag, den 29. Mai. Schönen guten Morgen und wir starten gleich mit wunderschöner Musik von William Smethurgill und wir starten mit der Musik von Franz Schubert. Einen besseren Start kann es doch gar nicht geben.
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Also fällt das Wachwerden doch ein bisschen einfacher. Klassikradio an diesem Freitagmorgen. Der zweite Satz aus der Ouvertüren-Suite von William Smethurst war das. Viele von Ihnen jetzt kurz nach 7, ich denke mal, sind jetzt gerade im Bad, putzen sich die Zähne, waschen das Gesicht. Also ich putze erst die Zähne, dann wasche ich mein Gesicht. Aber vielleicht ist das auch falsch, denn immer mehr Experten raten davon ab, morgens das Gesicht zu waschen. Warum? Der Grund: über Nacht produziert unsere Haut Lipide, also gute Öle, die unsere Hautbarriere schützen. Na, das hätte man mir schon mal als Kind sagen sollen, dann hätte ich mir viele Standpauken ersparen können. Naja gut, also was auch immer Sie gerade erledigen an diesem Morgen, wir begleiten Sie gerne jetzt mit Vivaldi und seinem Concerto Grosso Nummer 11.

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mit Beethoven in diesen Freitagmorgen. Klassikradio mit den Variationen über ein Thema von Beethoven haben wir gehört von Max Reger. Ihnen einen schönen guten Morgen. Wahrscheinlich sind schon einige auf dem Weg in der Arbeit. Vielleicht auch Sie und vielleicht auch mit dem Fahrrad. Ist ja auch teilweise wieder ein schöner Tag heute. Das kann man richtig ausnutzen. Puccini war auch Fahrradfahrer, obwohl man nannte ihn ja auch Kugelmann. Uomo Palla, weil er so gerne gegessen hat. Aber er hat eben auch ein bisschen auf seine Linie geachtet und ist dann auch gerne mal mit dem Fahrrad unterwegs gewesen. Er hat sogar bei Fahrradrennen mitgemacht. Ich fahre auch gerne Fahrrad, aber immer nur besonders gerne bergab. Aber das ist ein anderes Thema. Puccini begleitet uns auf jeden Fall jetzt an diesem Morgen. Hier sein herrliches Intermezzo aus Suor Angelica.

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1: Schönen guten Morgen. Sind Sie auch so ein dankbarer Mensch wie ich? Also ich bin heute Morgen wieder wahnsinnig dankbar gewesen, dass mein Zug von München nach Augsburg wieder pünktlich gegangen ist. Pünktlich hergekommen, keine Zeitverschiebung, kann auch pünktlich mit dieser Sendung weitermachen. Ja, da sage ich ganz einfach Dankeschön, liebe Bahn. Ich hoffe, Ihnen wird es auch so gehen und Sie werden keine Verspätungen haben. Und hier kommt feinste Musik für diesen neuen Tag, für diesen Freitag, den 29. Mai. Hier kommt die Klassik von Jean Sibelius. Hier kommt seine Walsromantik.
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den dritten Satz aus seiner Sinfonie von Carl Philipp Emanuel Bach geht es durch den morgendlichen Verkehr. Rush Hour um diese Uhrzeit, kurz nach 7:30. Ja. Grüße mal an alle Autofahrer. Schön, dass Sie mit Klassikradio in die Arbeit fahren. Und ja, falls gerade vor Ihnen ein Fahrschüler fährt, naja, dann wünsche ich Ihnen jetzt schon mal viel Geduld. Das haben wir mitbekommen in Deutschland. Da wurde jetzt eine Reform beschlossen. Der Führerschein soll nämlich günstiger werden. Also der Theorie-Präsenzunterricht soll wegfallen, soll weniger Sonderfahrten geben. Und wie in Österreich, finde ich sehr schön, soll man dann auch mit den Eltern das Fahren üben können, noch vor der praktischen Prüfung. Und es wird, wie gesagt, ein bisschen billiger. Wurde, wie ich finde, auch höchste Zeit. Und das ist der zweite Satz aus der Sinfonie in G-Moll von Johann Baptist van Hall.

wir vielleicht herrichten, Aufgaben verteilen. Andere können vielleicht noch ein bisschen länger das Frühstück gestalten, weil ganz einfach Pfingstferien sind. Aber wir sind ja für alle da und erst recht mit seiner Musik. Einen schönen guten Morgen jetzt mit Paolo Vivaldi. Hier kommt der Trailblazer.

Da bleiben wir definitiv im Entspannungsmodus an diesem Freitagmorgen, finde ich. Das war die Meditation aus der Oper Thais von dem großen Jules Massenet. Klassikradio am Freitagmorgen, kurz vor acht. Bei vielen beginnt so langsam der Arbeitstag. Ich weiß, PC hochfahren, ja, die Werkzeuge.

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1: Im Studio Anna Löwer. Guten Morgen. Messerattacke am Bahnhof in Winterthur. Blue Origin-Rakete bei Test auf der Startrampe explodiert. Die Polizei spricht nach dem Messerangriff am Bahnhof Winterthur von einem Terrorakt. Der 31-jährige mutmaßliche Täter soll in der Vergangenheit IS-Propaganda verbreitet haben. Erst Anfang der Woche war er demnach in einer psychiatrischen Klinik. Nachdem ein Arzt keine Selbst- oder Fremdgefährdung festgestellt hatte, verließ er sie wieder, bestätigten die Ermittler. Bei der Tat wurden 3 Menschen verletzt. Einer von ihnen schwebt noch in Lebensgefahr. Es ist ein großer Rückschlag für das Raumfahrtunternehmen von US-Milliardär Jeff Bezos. Eine Rakete von Blue Origin ist bei einem Test auf der Startrampe in Florida explodiert. Blue Origin konkurriert mit Elon Musks SpaceX. Da geht's auch darum, Dienstleister für das Mondprogramm der NASA zu sein. Die KI-Firma Anthropic ist nach einer Finanzspritze jetzt wertvoller als OpenAI. Das Unternehmen sammelte bei Investoren 65 Milliarden Dollar ein. Anthropic wird nun mit fast 1 Billion Dollar bewertet. OpenAI hatte zuletzt einen Wert von über 850 Milliarden Dollar.
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2: Schön, dass Sie wieder dabei sind. Schön, dass wir gemeinsam frühstücken oder vielleicht auch gemeinsam in die Arbeit fahren. Ich weiß ja nicht gerade, wo Sie sind. Auf jeden Fall machen wir das bei hoffentlich schönstem Sonnenwetter im Klassikradioland und mit unserer Musik. Hier kommt gleich mal Teufel Kuhler mit seinem Hochzeitsmarsch.
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ein schöner Ausgleich für die Hitze, die wir in den letzten Tagen gehabt haben. Das war frische Luft aus dem Wald, besser gesagt die Waldszenen von Robert Schumann hier bei Klassik Radio. Eintritt im Walde. Ja, kurz nach acht. Ich war ganz kurz aus dem Studio bei uns hier bei Klassik Radio. Da gibt es immer ein reichhaltiges Angebot an Obst. Eine riesige Obstschüssel und darin habe ich mich gerade bedient. So eine Banane genommen, einen Apfel. Kleiner Sack, für mich immer so mein ganz kleines Frühstück und soll ja auch ziemlich gesund sein. Bin ja nicht der Einzige. Es heißt ja, 71% im Klassik-Radioland essen gerne Obst. So, ich kümmere mich jetzt gleich um den Apfel und Sie bekommen von mir die kleine Nachtmusik von Mozart. Der zweite Satz.

ist doch die perfekte Musik für diesen Morgen. Herrliche Musik von Tschaikowski, das war seine Orchestersuite. Ihnen einen schönen Freitag, vielleicht sind Sie auch schon gedanklich beim Kofferpacken, planen zu verreisen, sind ja auch noch teilweise zumindest Pfingstferien. Also wenn Sie vorhaben, am Wochenende Richtung Süden zu fahren, möchte mich da in Ihrer Reiseplanung nicht einmischen, aber über den Brenner würde ich definitiv morgen nicht fahren, der ist nämlich gesperrt von 11 bis 19 Uhr, vergessen Sie das nicht. Also am besten vielleicht morgen gar nicht, denn den Brenner nutzen, verschieben Sie ganz einfach Ihre Fahrt, vielleicht auf den Sonntag, und dann kommen Sie ein bisschen locker und leichter durch. Sowieso mit unserer Musik. Hier kommt Händel, die drei Tänze aus Oreste.

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1: Ich wünsche Ihnen einen perfekten Morgen. Freitag, der 29. Mai. Geht es Ihnen manchmal auch so am Freitag? Also, man ist natürlich präsent im Büro, in der Arbeit, aber im Kopf, ja, da sieht es ein bisschen anders aus. Da ist man schon so in Gedanken. Im Wochenende, so ein bisschen zumindest. Sie müssen sich ja nichts anmerken lassen. Und jetzt kommt Beethoven mit seiner Pastorale.
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Perfekte Klänge, perfekter Morgen, das ist Klassikradio. Das war das Indigo von David Orlowski. Ich denke mal, in dieser Woche haben wir uns schon so ein bisschen an die Hitze gewöhnt. Wahnsinnig, was für Temperaturen wir da bekommen haben. Wird man auch ein bisschen träge, ich weiß, aber ich versuche trotzdem immer fit zu bleiben. Also tagtäglich schaffe ich doch mein Programm. 10.000 Schritte habe ich mir vorgeben lassen. Soll ja auch gesund sein. Und wenn Sie sagen 10.000 Schritte, das ist mir ein bisschen zu viel. Eine neue Analyse hat gezeigt, dass schon 8.500 Schritte pro Tag reichen, um ein gesünderes Leben zu führen. Also 8.500, vielleicht kriegen Sie das hin. Drücke die Daumen. Jetzt geht ja erstmal der Tag los. Wo auch immerhin Sie laufen, nehmen Sie uns mit unserer Musik. Hier ist der dritte Satz aus der Ouvertürensuite von William Smethergill.

Ja, er war schon so ein bisschen so ein Fantasy-Typ. Also die Trolle und viele märchenhaften Sagen hat er vertont. Edvard Grieg mit seiner Peer-Gynt-Suite haben wir gerade Solveigs Lied gehört. Hier bei Klassikradio an diesem Freitagmorgen. Es ist kurz vor neun. Und ich finde, die Woche hat überhaupt nicht wehgetan. Also wir hatten ja wirklich richtig Sonnenschein und wir mussten ein bisschen weniger arbeiten. Also zumindest hatten wir weniger Arbeitstage. War ja eine 4-Tage-Woche wegen des Feiertags am Montag. Aber das ist manchmal auch so ein zweischneidiges Schwert. Wenn man 4 Tage nur arbeitet, dann sagt man, okay, das ist natürlich maximal entspannt. Aber wenn man nur 4 Tage hat, dann muss man natürlich auch ein bisschen mehr wegarbeiten. Da hat man ein bisschen mehr auf der Uhr und ein bisschen weniger Zeit, alles so richtig zu bearbeiten. Aber ich hoffe, Sie haben nicht mehr allzu viel auf dem Tisch liegen. Und wir begleiten Sie weiterhin in Richtung Wochenende. Das machen wir jetzt mit Johann Sebastian Bach. Wachet auf!

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1: Im Studio Anna Löwer. Guten Morgen. Messerattacke am Bahnhof in Winterthur. Schuldspruch wegen Anschlagsplan auf Taylor Swift-Konzert in Wien. Die Polizei spricht nach dem Messerangriff am Bahnhof Winterthur von einem Terrorakt. Der 31-jährige mutmaßliche Täter soll IS-Propaganda verbreitet haben und war kurz zuvor aus einer psychiatrischen Klinik entlassen worden. Drei Menschen wurden bei der Tat gestern verletzt, einer schwebt in Lebensgefahr. Wegen eines geplanten Anschlags auf ein Taylor Swift-Konzert in Wien muss der Angeklagte 15 Jahre ins Gefängnis. Die Geschworenen sprachen den 21-Jährigen in dem Prozess in allen Anklagepunkten für schuldig. Der Islamist hatte die Pläne gestanden. Er wollte im August 2024 viele Fans des US-Superstars töten. Der junge Mann war nach einer Warnung von US-Geheimdiensten einen Tag vor dem geplanten Anschlag festgenommen worden. Eine von ihm selbst gebastelte Bombe soll fast fertig gewesen sein. Bei den Verhandlungen über ein mögliches Ende des Iran-Krieges ist weiterhin viel unklar. Der Iran dementierte, dass sich beide Seiten angenähert haben. Zuvor hatte US-Vizepräsident Vance gesagt, dass es Fortschritte bei einem Abkommen gibt. Da gehe es etwa um die Öffnung der Straße von Hormuz und eine Verlängerung der Waffenruhe.
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2: Ja, da wünsche ich Ihnen doch um kurz nach 9 nochmal einen schönen guten Morgen. Das passt noch. Rein geht's in den Freitag, also mit unseren 5 besten Stücken. Heute wieder unser Motto, ein ganz besonderes für 5 nach 9, nämlich für den perfekten Start ins Wochenende. Musik, die fort gute Laune macht, ein bisschen Vorfreude weckt, habe ich Schostakowitsch für uns mit seinem berühmten Walzer Nummer 2 aus der Jazz-Suite. Zusammen mit dem Züricher Kammerorchester Daniel Hope an der Violine. Das ist wirklich ein Fest für die Ohren. Und dann haben wir Mozart mit dem 3. Satz aus seiner Jupiter-Symphonie. Genau solche Musik, finde ich, passt perfekt zum Freitag. So ein bisschen Schwung und so auch jetzt ein bisschen Leichtigkeit.
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Na, Mozart war das eben mit seiner Jupiter-Sinfonie, der dritte Satz. Weiter geht's mit unseren Best... Mozart war das mit seiner Jupiter-Sinfonie. Und weiter geht es an diesem Freitagvormittag mit 5 nach 9 und seinen besten 5 Stücken. Heute für den perfekten Start ins Wochenende. Emotional und ganz groß wird's gleich, nämlich Händels Lascia Chiopianga aus Rinaldo. Aber das in einer besonderen Version, nämlich für Cello, gespielt von Hauser. Und Hauser schafft etwas, das er nicht viele Klassikmusiker schaffen. Er bringt so den Konzertsaal richtige Energie. Er bringt so Rockstar-Atmosphäre, kann man schon fast sagen. Und deshalb feiern ihn gerade auch auf Social Media so viele Menschen, Millionen Menschen. Und danach kommt für mich so ein echtes Kraftwerk der Klassik, nämlich Tschaikowskis erstes Klavierkonzert, von keinem Geringeren gespielt als Lang Lang am Klavier und Daniel Barenboim am Pult des Chicago Symphony Orchesters. Was für eine Besetzung. Also dieses Konzert klingt wirklich wie pure Energie. Perfekt für einen Freitagvormittag, wenn das Wochenende so langsam, aber sicher immer näher rückt.

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kann nach diesem wunderbaren Klavierkonzert von Tschaikowski noch was kommen. Naja, vielleicht noch ein Höhepunkt, würde ich sagen, hier bei 5 nach 9 heute bei Klassik Radio. Unsere 5 besten Stücke für den perfekten Start ins Wochenende. Also jetzt das 5. Stück zum Abschluss hören wir Franz Schuberts Ave Maria in einer wunderbaren Version für Cello und Orchester. Schubert selbst nannte das Stück ursprünglich gar nicht Ave Maria. Nein, das war eigentlich Teil so eines Liedzyklus nach einem Text von Walter Scott. Und erst später wurde daraus eine der berühmtesten Melodien, geistliche Musik überhaupt, die er damals komponiert hat. Und genau auf dem Cello bekommt diese Musik für mich nochmal so eine ganz besondere Wärme und Tiefe. Und damit wünsche ich Ihnen jetzt schon langsam, aber sicher einen ganz entspannten und zarten Start ins Wochenende.

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1: Rein geht's in diesen sonnigen Freitagvormittag. Also für viele ist es heute sonnig. Bei dem einen oder anderen kann sich jetzt auch das Donnerwetter einschleichen. Also was auch immer gerade wettertechnisch bei Ihnen passiert. Wir begleiten Sie auf jeden Fall mit schöner Sonnenklassik. Und das ist die Symphonie Klassik auf jeden Fall von Prokofjew. Und dann reisen wir noch ein Stück weiter, nämlich zu William Boyce. Der konnte auch Musik schreiben, die sofort gute Laune macht. Hier kommt nämlich der dritte Satz aus seiner Sinfonie Nummer 5.
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auch ein echter Klassiker. William Boys war das mit der Sinfonie Nummer 5, der dritte Satz. Ihnen einen schönen Freitagvormittag. Das Mozartfest Würzburg, da stellt eine wunderschöne Frage. Warum fasziniert uns Mozart eigentlich bis heute so sehr? Unter dem Motto beschworene Schönheit, Idol Mozart. Es geht da um Schönheit, Harmonie und die erstaunliche Wirkung Mozarts Musik bis heute in unsere Gegenwart. Und gerade in Krisenzeiten wurde ja Mozart für viele Komponisten des 20. Jahrhunderts zu einer Art musikalischem Orientierungspunkt. Seine Musik galt als Symbol der Klarheit, Balance und Menschlichkeit. In Würzburg wird Mozart nicht nur gespielt, sondern seine Musik tritt dort so in einen Dialog mit ganz moderner Musik, Philosophie und sogar Themen wie künstlicher Intelligenz und Popkultur. Da wünschen wir diesem Festival nur alles, alles Gute. Und genau das macht ja große Kunst wahrscheinlich aus, dass jede Generation die Kunst und die Klassik immer wieder neu entdecken kann. Und wir entdecken jetzt vielleicht auch Karl Stamitz ganz, ganz neu, denn hier kommt sein Bratschenkonzert in D-Dur.

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3: Im Studio Anna Löwer. Guten Tag. Messerattacke am Bahnhof in Winterthur. Schuldspruch wegen Anschlagsplan auf Taylor Swift-Konzert in Wien. Die Polizei spricht nach dem Messerangriff am Bahnhof Winterthur von einem Terrorakt. Der 31-jährige mutmaßliche Täter soll in der Vergangenheit IS-Propaganda verbreitet haben. Erst Anfang der Woche war er demnach in einer psychiatrischen Klinik. Nachdem ein Arzt keine Selbst- oder Fremdgefährdung festgestellt hatte, verließ er sie wieder, bestätigten die Ermittler. Bei der Tat wurden 3 Menschen verletzt. Einer von ihnen schwebt noch in Lebensgefahr. Im Prozess um einen geplanten Anschlag auf ein Taylor Swift-Konzert in Wien ist das Urteil gefallen. Der Angeklagte muss 15 Jahre ins Gefängnis. Im August 2024 war der 21-Jährige kurz vor dem Anschlag festgenommen worden. Die österreichischen Behörden hatten die Pläne mit Hilfe von US-Geheimdiensten aufgedeckt. Bei den Verhandlungen über ein mögliches Ende des Iran-Krieges ist weiterhin viel unklar. Der Iran dementierte, dass sich beide Seiten angenähert haben. Zuvor hatte US-Vizepräsident Vance gesagt, dass es Fortschritte bei einem Abkommen gibt. Da gehe es etwa um die Öffnung der Straße von Hormuz und eine Verlängerung der Waffenruhe.
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4: Ja, kurz nach 10, die letzten Mails vielleicht, die letzten Erledigungen. Und ich finde, dann darf langsam aber sicher das Wochenende dann schon mal anklopfen. Ne? Und wir gönnen uns davor ein bisschen italienische Eleganz mit Ottorino Respighi, alte Weise und Tänze. Und danach, ja, das weltberühmte Blumenduett von Leo Delib. Darauf können wir Sie jetzt schon freuen.
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Herrlich, immer wieder aufs Neue kann man diese Klassik entdecken. Aufs Neue auch auf dem Saxophon, das war Asia Fateyeva mit dem Blumenduett von Leo Delib. Naja, jetzt wird überall wieder Feste gefeiert, gerade jetzt ab Mai, Juni, Juli, die große Festwochen beginnen. Und bei den Wiener Festwochen, da geht man dieser Frage jetzt ganz offiziell nach, nämlich der Frage, wie ist eigentlich so der Wiener? Charmant, melancholisch, ein bisschen grantig vielleicht, ja, bei den Wiener Festwochen, da wird man sich dieser Frage jetzt wirklich annehmen. Und in dem Titel Mythen des Alltags erzählen Menschen aus Wien von ihrem Leben und ihren ganz persönlichen Eigenheiten, also mal tief traurig, urkomisch, mal philosophisch. Und der berühmte Wiener Schmäh, der gilt ja bis heute nahezu unübersetzbar. Also diese Mischung ist für mich Humor, Melancholie, charmantes Nörgeln, ich liebe. Das versteht man eigentlich erst so richtig, wenn man dort in Wien gewesen ist. Und Wien ist ja auch eine Stadt, die so aus Gegensätzen lebt. Kaffeehaus, Weltuntergangsstimmung, Walzer, Schwermut, große Oper und so kleine Alltagsdramen. Und ich freue mich auch, nach Wien zu kommen mit der großen Nacht der Filmmusik. 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Und jetzt nehmen wir uns Zeit für Musik und Klassik aus Spanien. Carles Barguer mit der Symphonie Nummer 16. Der zweite Satz hier bei Klassikradio.

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1: Schönen Vormittag. Ja, kurz nach 10:30. Und wenn man nach draußen schaut, ja, die Natur hätte gegen so ein bisschen Regen gerade wirklich nichts einzuwenden. Musikalisch könnten wir da jetzt schon nachhelfen, nämlich mit Kiss the Rain von Yuruma. Das sind die New Classics hier bei Klassikradio. Aber davor habe ich für Sie elegante Leichtigkeit, nämlich das Trompetenkonzert von Johann Baptist Georg Neruda.
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Ja, ein bisschen Regentropfen kann der Natur nicht schaden. Wir haben es zumindest jetzt musikalisch gehabt, eben mit Kiss the Rain von Yeruma. Jetzt beginnt ja langsam die Urlaubszeit. Viele waren schon in den Pfingstferien und manche nehmen ja aus dem Urlaub Souvenirs mit. Zum Beispiel ich ganz gerne so Kühlschrankmagneten. Eine französische Touristin wollte offenbar lieber gleich den halben Strand von Sardinien mit nach Hause nehmen. 40 Kilogramm Sand, Muscheln, Kieselsteine entdeckte der italienische Zoll jetzt in ihrem Auto. Auf Sardinien ist ja das Mitnehmen von Sand wirklich streng verboten. Die Insel, die schützt damit ihre empfindlichen Strände und Dünenlandschaften. Und ich finde ja, 40 Kilo Sand, das klingt schon weniger nach Urlaubssouvenir, sondern mehr nach geplanter Strandverlängerung. Also die Beamten, die fanden die Sandsäcke unter den Autositzen versteckt und jetzt musste Sand wieder zurück an den Strand. Also Heimreise sozusagen mit Rückfahrtkarte. Und ich finde an dieser Stelle, das musste nicht sein, das mit dem Sand, und deswegen musste die Strafe sein. Also für alle, die es noch nicht gewusst haben, der Sand bleibt in Sardinien. Und wir haben jetzt auch Musik aus Italien, nämlich Cattelieri mit dem Flötenkonzert G-Dur. Hier kommt der dritte Satz.

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1: Das merke ich jeden Tag zwischen München und Augsburg. Ich pendel ja immer hin und her. Wenn der Zug pünktlich ist, dann beginnt der Tag hier bei Klassikradio gleich viel entspannter. Einer, der Bahnfahren übrigens auch geliebt hat, da war Antonín Dvořák. Der war regelrecht begeistert von Lokomotiven, stand oft stundenlang an Bahnhöfen, nur um Züge zu beobachten. Nämlich Antonín Dvořák. Hören wir jetzt sein romantisches Stück daraus, der erste Satz.
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0: Ja, das nannte man einen richtigen Paukenschlag. Mit dem Paukenschlag, seine Symphonie Nummer 94 nannte man so. Und das war der dritte Satz eben von Joseph Haydn. Ja, es ist Freitag und damit rückt ja das Wochenende spürbar näher. Darauf können wir uns wirklich freuen. Und ja, dieser Freitag wird ja schon ziemlich cool, denn wir hören ja hier bei Klassik Radio dann heute Abend wieder Till Brönner, Star-Trompeter. Für mich so ein richtiger Klangästhet mit diesem unverwechselbaren Sound. Und Till, was ist denn heute Abend dein Motto?
1: Krachen lassen wir es heute Abend. Mit dabei sind Lonnie Liston Smith, Stanley Turrentine, Danilo Perez, Ella Fitzgerald und Louis Armstrong, Madeleine Peyrou, Henry Mancini, Nancy Sinatra, ihr Vater Frank Sinatra, natürlich unser Pate Antonio Carlos Jobim, George Benson, Julie London, Saxophonist Michael Brecker, mein Gott, ganz schön dynamisch und immerhin steht der Name drauf, natürlich auch Till Brönner. Bis heute Abend, ich freue mich schon.
0: Ja, ab 20 Uhr, wie immer, exklusiv hier bei Klassik gerade dann Musik mit so viel Groove und Weekend Vibes, das werden Sie bestimmt genießen. Und er hat ja auch, mehr oder minder heißt es, viele Jazzmusiker beeinflusst. Bach, Johann Sebastian Bach. Und wir hören jetzt seine Kantate, wie furchtsam.

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2: Kurz nach 11:30, es geht Richtung Mittagspause. Manchmal habe ich mich gefragt, was wäre eigentlich passiert, wenn sich so große Genies begegnet wären. Also nehmen wir mal Tschaikowski und Händel, die konnten sich nicht treffen. Die waren auseinander, jahretechnisch. Schade eigentlich, vielleicht hätten sie über Musik gesprochen, vielleicht aber auch einfach darüber, wie man Menschen berührt, ohne ein einziges Wort zu sagen. Genau das schaffen sie jetzt mit ihrer Musik. Genießen wir an diesem Vormittag Tschaikowski und danach Händels Feuerwerksmusik.
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mit Händel kommen wir dem Wochenende immer näher. Das war jetzt schon feierliche Musik, nämlich seine Feuerwerksmusik und daraus der dritte Satz. Es gibt ja so ein paar Dinge am Wochenende, die kann man sich wirklich ersparen. Zum Beispiel stehen am Brenner. Also morgen könnte es Richtung Italien wirklich sehr kompliziert werden. Sollten Sie wirklich darauf achten. Wir haben schon ein paar Mal darauf hingewiesen. Da wird nämlich die Brenner-Autobahn am Samstag stundenlang komplett gesperrt. An einem normalen Reisetag fahren ja dort so zehntausende Fahrzeuge entlang. Und genau deshalb warnt der ADAC auch heute jetzt schon vor einem möglichen Verkehrschaos. Also morgen zwischen 11 und 19 Uhr, da wird die Strecke rund um den Brenner dann komplett dicht gemacht. Auch viele Ausweichstrecken in Tirol sind da betroffen. Also am besten, Sie umfahren das irgendwie oder am besten, Sie fahren erst am Sonntag und dann haben Sie damit überhaupt kein Problem. Und Sie brauchen auf jeden Fall gute Nerven, denn da wird wirklich jede Menge unterwegs sein. Aber Sie wissen ja, wir sind auf jeden Fall stauresistent. Also wir zumindest mit unserer Musik. Wenn Sie uns mitnehmen im Stau, immer wieder Entspannung pur. Zum Beispiel jetzt bei der Klaviersonate von Ludwig van Beethoven. Pathetik, der zweite Satz.

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1: Ich habe mir gerade überlegt, vielleicht wird dieser Sommer ja genau deshalb so besonders, weil wir ihn uns so ein bisschen zurückerobern wollen. So mehr Leichtigkeit, so mehr spontane Momente, weniger Perfektion vielleicht. Deswegen ganz einfach Musik an, Sonne ins Gesicht. Und dann merkt man, Glück ist oft gar nichts Großes, sondern einfach nur so ein schöner Sommeraugenblick. Und den genießen wir jetzt mit der Musik von Jean Sibelius. Hier kommt sein Andante Festivo.
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wunderschön gespielt von Andreas Pistorius am Klavier, die Romance in E-Moll von Franz Liszt. Das finde ich ja mal eine schöne Entdeckung. Forscher haben jetzt in der Nähe der Galapagos-Inseln so eine ganz neue Oktopusart entdeckt. Dieser kleine Kerl, der ist gerade mal so groß wie ein Golfball. Also mini, mini, mini, ein Mini-Oktopus. Die Natur überrascht uns ja immer wieder, finde ich. Da denkt man, wir hätten alles entdeckt und dann taucht plötzlich irgendwo in der Tiefsee so ein winziger neuer Oktopus auf. Wobei man sagen muss, Golfball groß, das klingt erstmal niedlich und klein, aber wir wissen ja, Oktopusse sind Meister im Tarnen und Entkommen und sind überaus intelligent. Also in dem Fall klein, aber auch wirklich oho. Also eine schöne Entdeckung, wie ich finde. Und wir genießen jetzt Josef Fiala hier bei Klassikradio mit dem Englischhorn-Konzert.

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2: Ja, während der ein oder andere vielleicht gerade mal so langsam das Wochenende vorbereitet, bereiten wir bei Classic Radio lieber erstmal die nächste perfekte halbe Stunde vor. Denn ich habe feinste Klassik von Claude Debussy. Mozart ist dabei und auch er, die Sinfonie G-Dur von Johann Baptist van Hall.
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Radio Classics mit Justus Rühmen ab La Recherche. Nein, das ist genau das Richtige. Ganz entspannte Musik an nach wie vor warmen Tagen wie dem heutigen, dem Freitag, diesem 29. Mai. Und wir können gratulieren, die Königin der Instrumente hat mal wieder einen großen Auftritt. Die Orgel in der Michaeliskirche in Zeitz wurde jetzt zur Orgel des Jahres 2026 gewählt. Und ich finde das vollkommen zu Recht. Das Instrument stammt ja aus dem Jahr 1911, wurde von Wilhelm Rühlmann gebaut, hat einen Klang, der bis heute nach wie vor beeindruckt. Die Orgel hat, heißt es, das größte Tonspektrum aller Instrumente überhaupt. Sie kann gleichzeitig gewaltig, majestätisch, unglaublich fein klingen. Und ich finde, die Orgel ist eigentlich so ein ganzes Orchester eigentlich in einem einzigen Instrument, wenn man es hört. Wenn man es mal live erlebt hat, wie der Boden bei tiefem Orgelklängen leicht vibriert, versteht man sofort, warum man sie eben die Königin der Instrumente nennt. Und ich habe jetzt den König der Klassik für Sie. Das ist eindeutig Mozart. Mozart hier, seine Sinfonie Nummer 31, der zweite Satz.

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2: Ja, schon wieder kurz nach eins an einem heißen Tag wie heute. Da kommt die perfekte Erfrischung ausnahmsweise mal nicht ins Glas, sondern aus dem Orchestergraben, wenn man das so formulieren darf. Händel schrieb ja seine berühmte Wassermusik-Suite, einst für König George, der gemütlich auf einem Boot über die Themse fuhr und sich dabei live beschallen ließ. Also ganz ehrlich, schlechter kann man einen Sommerabend eigentlich nicht verbringen. Wir können das jetzt auch so ein bisschen nachempfinden.
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richtigen Klang raus, den richtigen Sound für die Klassik. London Mozart Players unter Matthias Barmatt haben gerade die Symphonie Nummer 16 von Karl Spaeger gespielt. Haben Sie das mitbekommen? Die Mona Lisa, ja, die wird scheinbar momentan auch medizinisch analysiert. Da gibt es einen Arzt, einen Wissenschaftler aus Texas, der hat das getan. Der ist sich sicher, also das berühmteste Gemälde der Welt könnte Hinweise auf Übergewicht und sogar eine mögliche Schilddrüsenerkrankung der Mona Lisa zeigen. Die Mona Lisa wurde vor über 500 Jahren, das wissen wir, von Da Vinci gemalt. Bis heute rätseln Wissenschaftler, Kunsthistoriker, Mediziner über jedes kleinste Detail dieses Bildes. Das fasziniert bis heute und ich finde, das Spannende daran ist ja auch noch was anderes, nämlich wie sich so Schönheitsideale auch verändert haben. Was früher als schön, gesund, wohlhabend galt, wird heute vielleicht ganz anders bewertet und vielleicht zeigt das auch genau, Schönheit war noch nie etwas Ewiges, sondern immer auch so ein Spiegel der Zeit. Und das ist Donizetti mit Una Fortiva Lagrima hier bei Klassikradio.

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1: Schönen Nachmittag für Sie. Und wenn man den aktuellen Tourismuszahlen Glauben schenken möchte, dann zieht es diesen Sommer besonders viele nach Italien, vor allem in die Toskana. Und genau dort hat sich ja auch Felix Mendelssohn-Bartholdy inspirieren lassen, damals bei seiner Reise. Sonne, Landschaft, italienisches Lebensgefühl, all das hört man in seine italienische. Genießen wir jetzt auch mit. Hier kommt nämlich der zweite Satz daraus.
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0: so richtige Sonnenstrahlklassik. Die Ouvertüren-Suite war das von Johann Friedrich Fasch. Ihn hören Sie hoffentlich jeden Abend hier bei Klassik Radio. Ihn gibt es auch immer nur bei uns exklusiv. Rolando Villazón, unser Star-Tenor, mit ausgesuchter Klassik, wunderbaren Anekdoten können wir ihn ab 19 Uhr immer wieder hören. Ganz persönliche Antworten gibt er auch auf Ihre Fragen. Zum Beispiel wollte Klassik-Radio-Hörerin Sandra Albrecht aus Köln wissen, wenn du, lieber Rolando, für einen Tag ein anderer Künstler sein könntest, wer wäre das? Und hier kommt die Antwort.
1: Also ein anderer Künstler und nur für einen Tag. Ich würde gerne Jackson Pollock sein in den Tag, wo er hat den Drip-Painting-Methode erfunden oder so eine Painting gemacht. Ich würde gerne Julio Cortázar, der große Schriftsteller aus Argentina, sein für einen Tag, als er 62 Modelle per Armar schreibt, eine meiner Lieblingsten Buch, oder Kazantzakis, als er Zorba der Grieche schreibt, oder, und natürlich, ich würde gerne einmal, wenn ich könnte, Wolfgang Amadeus sein, als er eine von seinen Klavierkonzerten spielte in Wien in den Akademiekonzerten.
0: Ja, das habe ich mir gedacht. Aber bei uns bleibt Rolando, Rolando, unser Star-Tenor, heute wieder zu hören ab 19 Uhr. Und gleich kommt meine Kollegin Alexandra Berger ab 14 Uhr für Sie. Und ich darf Ihnen jetzt schon mal einen sonnigen Nachmittag wünschen und auch ein schönes Wochenende, beziehungsweise am Sonntag, da können wir uns wieder treffen. Dann kann ich Sie ab 9 wieder durchs Wochenende bringen mit der schönsten Klassik zum Entspannen und Genießen und Wohlfühlen. Und hier ist der Liebling von Rolando Villazón. Hier ist Mozart, sein Klavierkonzert Nummer 26, der zweite Satz.

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1: Schönen Freitag wünsche ich Ihnen. Vielerorts geht's auch heute wieder mit viel Sonne und einem warmen Sommergefühl durch den Tag. Vielleicht genießen Sie schon ein schönes, schattiges Plätzchen. Dazu feinste Klassik. Und wir sprechen gleich über die To-Do-Listen im Mai und den guten Vorsätzen. Mehr dazu in gut 8 Minuten. Und hier ist Ignaz Paderewskis Melodie Nummer 2.
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Chopins Nocturne Nummer 2 war das. Hier bei Klassik Radio am Freitagnachmittag. Und ja, zack, ist der Mai auch schon wieder fast rum. Irgendwie ging es ganz schön schnell, oder? Falls Sie aber zum Beispiel noch was in diesem Monat jetzt ändern möchten oder irgendwas in die Tat umsetzen wollen, es gibt gute Nachrichten, denn Sie haben immerhin mit heute noch 3 Tage Zeit. Also, auf geht's. Dazu gibt's von uns so ein bisschen Push-Up-Sound. Philip Lane mit der Suite of Coursework Folk Dances für die schönen Gedanken und die schönen Visionen.

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Wunderschöne Klänge aus Italien von Giacomo Puccini. Das war Son Andati aus der Oper La Boheme in der Orchesterversion hier bei Klassikradio. Musik zum Wohlfühlen und Entspannen. Wir begleiten Sie ganz entschleunigt auf dem Weg Richtung Einkaufen, vielleicht fürs Wochenende. Oder vielleicht sind Sie heute beschäftigt, noch den letzten Urlaubstag zu genießen. Dann setzen wir uns gerne oder gesellen uns vielmehr gerne dazu mit wunderschöner Klassik. Das Violinkonzert in E-Dur jetzt von Johann Sebastian Bach.

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3: Wir sprechen gleich über die Lola und zwar in einer guten Viertelstunde. Außerdem habe ich wunderschönen Filmsound mit dabei von Brian Tyler aus der Serie Yellowstone. Und hier ist Antonio Salieri in der Sinfonie in D-Dur. Daraus gibt es den zweiten Satz. Kurz nach 3:30, schönen Freitagnachmittag.
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Ja, bringt sofort ein bisschen Ruhe rein. Passender Soundtrack für alle, die vielleicht gerade im Auto unterwegs sind. Carl Jenkins Werk war das, Benediktus aus The Armed Man. Schönen Freitagnachmittag wünsche ich Ihnen. Vielleicht sind Sie ohnehin unterwegs aus der Urlaubsregion oder starten heute erst in den Urlaub. Mit uns sind Sie sicher und gut unterhalten und auf jeden Fall entspannter am Ziel. Johann Baptist von Hal jetzt mit der Sinfonie in G-Moll und daraus hören wir den ersten Satz.

Wundervolle Meisterwerke. Gustav Mahlers, Sinfonie Nummer 5 in Cis-Moll war das. Daraus haben wir den vierten Satz gehört, gespielt von dem Berliner Sinfonieorchester. Ja, und einen schönen Freitag wünsche ich Ihnen. Schöne Grüße auch an dieser Stelle nach Berlin, denn heute wird im Berliner Palais am Funkturm der Deutsche Filmpreis vergeben. Nominiert ist unter anderem das Drama Das Verschwinden des Josef Mengele, in dem der Berliner Schauspieler August Diehl den NS-Arzt Josef Mengele spielt. Er ist für die beste männliche Hauptrolle nominiert. Die meisten Nominierungen hat das Drama In die Sonne schauen und ebenfalls für die Goldene Lola nominiert sind das Drama Amrum von Fatih Akin. Und wir werden Sie dann natürlich auf dem Laufenden halten, wer welche Preise bekommen hat. So, und von Berlin gehen wir rüber nach Dresden. Hab das Harfenkonzert Nummer 6 für Sie mit dabei von Händel, gespielt von der Staatskapelle Dresden.

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1: Ja, der Countdown läuft in Sachen Fußball-WM und wir sprechen darüber, warum jeder von uns in diesen Tagen mit den Profisportlern einiges gemeinsam hat. Mehr dazu in gut 5 Minuten nach wundervoller Klassik von Wolfgang Amadeus Mozart und Robert Schumann. Hier ist die Träumerei aus den Kinderszenen.
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Stargeigerin Anne-Sophie Mutter war das gemeinsam mit dem London Philharmonic Orchestra und das Violinkonzert Nummer 2 in D-Dur haben sie gespielt von Wolfgang Amadeus Mozart und daraus den dritten Satz. Ja, der Countdown läuft. Die deutsche Fußballnationalmannschaft hat die Mission Weltmeisterschaft. Ja, in Herzogenaurach trifft man sich ja zum Trainingslager und was bei einem guten Training genauso wichtig ist, ist ja die Top-Ernährung. Durch intensives Training und starkes Schwitzen haben die Profisportler einen erhöhten Bedarf an den Mineralstoffen. Im Fokus stehen ja Magnesium, Eisen, Zink sowie die Elektrolyte Natrium, Kalium und Calcium. Und das wiederum, gerade besonders Magnesium, da können Sie jetzt, wenn es so heiß ist, gerne mal so ein bisschen auch die Magnesium-Depots in Ihrem Körper pushen, sei es in Form von Supplements oder natürlich auch ganz klassisch einfach eine Banane mehr essen. Und Sie werden sofort merken, dass es dann wieder so ein bisschen harmonischer, vor allem im Straßenverkehr und auch untereinander auf und zugeht.

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Na, diese Klänge und dann die Temperaturen in dieser Woche. Und schon hat man zu Hause auch ein bisschen Urlaubsfeeling oder auch im Großraumbüro. Hier ist Klassikradio und das war das Concerto de Aranjuez. Daraus haben wir den zweiten Satz gehört von Joaquin Rodrigo. So, und weiter geht's mit wundervollen Klängen. So ein bisschen was zum Entschleunigen und zum gutes Durchkommen durch diesen Freitagnachmittag. Vielleicht sind Sie im Auto unterwegs zum Wochenendeinkauf. Dann gesellt sich Ronald Binch dazu und The Watermill.

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1: Kurz nach halb vier haben wir es. Einen schönen Nachmittag wünsche ich Ihnen. Und heute Abend ab 20 Uhr ist wieder Swing-Time, Jazz-Time bei Klassikradio. Dafür ist natürlich Star-Trompeter Till Brönner zuständig. Und wir werden uns gleich mal unterhalten, was er heute Abend alles auf seiner Playlist mit dabei hat. Außerdem wundervolle Klassik von Albinoni, die habe ich gleich für Sie dabei. Und vorher hören wir Jean Sibelius und Walz Lyrik.
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0: Tommaso Albinonis Oboen-Konzert in D-Moll haben wir gehört. Daraus den ersten Satz hier bei Klassik Radio am Freitagnachmittag. Ja, und heute Abend ab 20 Uhr, wie jeden Freitag, Sie sind es gewohnt, die Till Brönner-Fans kommen auf ihre Kosten. Da gehöre ich natürlich auch mit dazu. Denn Till Brönner, wir werden dich heute Abend ab 20 Uhr hören. Und wie müssen wir uns diesen Abend heute vorstellen? Verrat mal ein bisschen was.
1: Krachen lassen wir es heute Abend. Achso. Mit dabei sind Long Liston Smith, Stanley Turrentine, Danilo Perez, Ella Fitzgerald und Louis Armstrong, Madeleine Peyrou, Henry Mancini, Nancy Sinatra, ihr Vater Frank Sinatra, natürlich unser Pate Antonio Carlos Jobim, George Benson, Julie London, Saxophonist Michael Brecker, mein Gott, ganz schön dynamisch und immerhin steht der Name drauf, natürlich auch Till Brönner. Bis heute Abend, ich freue mich schon.
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Elga Salüdamur war das hier bei Klassik Radio am Freitagnachmittag und auf geht's Richtung Wochenende. Dazu habe ich jetzt den passenden Soundtrack mit dabei von einem ganz wundervollen Film, der immer noch Gänsehaut hervorruft. Und wenn Sie Gänsehaut pur genießen möchten, die schönste Filmmusik präsentiert von unserem 80-köpfigen Profi-Orchester, Stichwort

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1: Im Studio Mia Hehn. Guten Tag. Psychiatrie ordnet externe Untersuchung nach Messerangriff in Winterthur an. Mögliche Annäherung zwischen den USA und Iran unklar. Nach dem Messerangriff am Bahnhof von Winterthur gestern hat die Psychiatrie eine externe Untersuchung angekündigt. Laut SRF sollen die Abläufe rund um die Entlassung des mutmaßlichen Täters geprüft werden. Der 31-Jährige hatte sich zuvor selbst bei der Polizei gemeldet und war in die Psychiatrie eingewiesen worden. Dort wurde er später als nicht selbst- und fremdgefährdend eingestuft und entlassen. Einen Tag danach hatte er drei Passanten mit einem Messer angegriffen und verletzt. Bei den Verhandlungen über ein mögliches Ende des Iran-Kriegs ist weiter vieles unklar. Der Iran hat dementiert, dass sich beide Seiten angenähert hätten. Zuvor hatte US-Vizepräsident Vance gesagt, dass es Fortschritte bei einem Abkommen gibt. Da gehe es etwa um die Öffnung der Straße von Hormuz und eine Verlängerung der Waffenruhe. Die Hitzewelle hat Westeuropa weiter fest im Griff. In Italien wurde für Städte wie Rom und Florenz die höchste Warnstufe ausgerufen. In einer Grundschule im Südwesten Frankreichs musste der Unterricht zeitweise gestoppt werden. 53 Grad wurden in dem Gebäude gemessen.
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2: Schönen Freitag, ab ins Wochenende mit Startenor und Radiokollege von mir, Rolando Villason. Er begleitet Sie natürlich auch heute wieder ab 19 Uhr mit jeder Menge Temperament und natürlich Furioso. Und wir sprechen mal in 5 Minuten zusammen, was er heute alles später dann mit dabei hat. Jetzt um kurz nach 4, einen schönen Nachmittag für Sie mit Auf Flügeln des Gesanges von Mendelssohn Bartholdy. Und hier ist die Capriot Suite von Peter Warnock.
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0: Pianist Alexander Krechel, haben wir eben gehört, hat auf Flügeln des Gesanges in Astor gespielt von Felix Mendelssohn-Bartholdy. Schönen Freitag, hier ist Klassik Radio. Einen schönen Nachmittag wünschen wir Ihnen. Ab 19 Uhr ist es wieder soweit. Mein lieber Kollege Rolando Villason hat seine Sendung Klassik Radio Furioso. Und Rolando, um was geht's denn heute Abend alles?
1: Hallo, es ist Freitag. Jawohl, und heute Abend geht es darum, was Ignaz Josef Pleyel mit Maria Callas und Oscar Wilde gemeinsam hat. Und es geht darum, wie Mozart zufällig Filmkomponist geworden ist. Die ganze Geschichte und wunderbare klassische Musik, auch von Mozart, heute Abend 19 Uhr. Bis dann!

war der 17. Satz aus der Oper Fairy Queen bei Klassik Radio am Freitagnachmittag. Jetzt habe ich ein wundervolles Ensemble für Sie, das dieses Jahr 80-jähriges Bestehen feiert, und zwar die Bamberger Symphoniker. Die spielen jetzt auch für Sie, und zwar den Frühlingsstimmenwalzer von Johann Strauss Sohn. Also ich würde mal sagen, wir walzern und tänzeln uns ins Wochenende.

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1: Schönen Nachmittag. Rein geht's in ein Wochenende voller Himmels-Highlights. Zum einen natürlich mit jeder Menge Sternschnuppen, aber es gibt auch einen ganz, ganz tollen Vollmond zu sehen. Sprechen wir drüber und ich habe den perfekten Sound für Sie auch gleich mit dabei. In gut 5 Minuten und hier ist Karl Stamitz und seine Sinfonie in C-Dur.
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großartige Meisterwerke hier bei uns von New Classic Star Ludovico Einaudi aus Italien. Das war Die Nere. So, einen schönen Start ins Wochenende wünsche ich allen, die da vielleicht schon im Genussmoment momentan sind oder sich darauf zusteuern und sich darauf freuen. Und den letzten Tag im Mai, also den Sonntag, den schließen wir so ab, so wie wir den 1. Mai begonnen haben, nämlich mit einem Vollmond. Deshalb nennt sich auch der Vollmond am Sonntag Blue Moon. Ich wünsche eine gute Sicht. Auf jeden Fall ab ca. 22 Uhr ist es dann soweit. Und wenn Sie Glück haben, dann können alle Frühaufsteher am Montagmorgen, am 1. Juni, auch noch so ein bisschen Blue Moon erleben. Musikalisch habe ich jetzt für Sie natürlich auch wunderbare Himmelsmeisterwerke mit dabei. Ein Himmels-Soundtrack sozusagen von Wolfgang Amadeus Mozart, seine Jupiter-Sinfonie.

Leipzig grüßt das Klassikradioland Deutschland, Österreich und die Schweiz. Das war das Gewandhausorchester Leipzig, hat die Sinfonie Nummer 2 in B-Dur gespielt von Felix Mendelssohn-Bartholdy und daraus den dritten Satz. Klassikradio am Freitagnachmittag, wenn Musik zum Wohlfühlen und zum Entspannen und weiter geht's mit dem großen Meister Johann Sebastian Bach und Schafe können sicher weiden.

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1: Im Studio Mia Hehn. Guten Tag. Psychiatrie ordnet externe Untersuchungen nach Messerangriff in Winterthur an. Brüssel und Budapest einigen sich auf Freigabe eingefrorener EU-Milliarden. Nach dem Messerangriff am Bahnhof von Winterthur gestern hat die Psychiatrie eine externe Untersuchung angekündigt. Laut SRF sollen die Abläufe rund um die Entlassung des mutmaßlichen Täters geprüft werden. Der 31-Jährige hatte sich zuvor selbst bei der Polizei gemeldet und war in die Psychiatrie eingewiesen worden. Dort wurde er später als nicht selbst- und fremdgefährdend eingestuft und entlassen. Einen Tag danach hatte er 3 Passanten mit einem Messer angegriffen und verletzt. Geldsegen für die neue ungarische Regierung nach der Orbán-Wahl. Die EU hat über 16 Milliarden Euro an eingefrorenen Geldern freigegeben. Grund dafür seien die in kurzer Zeit erzielten großen Fortschritte bei wichtigen Reformen, sagte EU-Kommissionspräsidentin von der Leyen. Eine der wichtigsten Verkehrsadern in den Alpen ist an diesem Wochenende dicht. Die Brenner-Autobahn zwischen Österreich und Italien ist morgen komplett gesperrt. Grund ist eine größere Demo. Anwohner in Tirol protestieren gegen Lärm und Staus.
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2: Um 5:15, die musikalischen Grüße gehen gleich raus nach Dresden und nach Berlin. Wie das zusammenpasst, und das passt sehr gut zusammen, das hören Sie in dieser halben Stunde nach Josef Haydn und Franz Liszt, jetzt der Liebestraum Nummer 3 in Astor.
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war das Dresdner Kammerorchester, hat Haydns Sinfonie Nummer 31 gespielt und daraus haben wir den dritten Satz gehört. Hier ist Klassik Radio. Schöne Grüße an Sie. Uns hören Sie überall in ganz Deutschland, Österreich und der Schweiz, ja und ohnehin ja auch weltweit. Und von Dresden nehme ich Sie mit nach Berlin. Liebe Grüße an die Berliner. Und ich habe jetzt die Berliner Barocksolisten dabei, die sich übrigens jetzt um die Zeit vor rund 31 Jahren aus den Berliner Philharmonikern als eigenes Ensemble herausgeformt haben. Unter anderem hören wir den großartigen Oboisten Albrecht Mayer mit »Bist du bei mir« von Gottfried Heinrich Stölzel.

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Musikalische Grüße von der Opernbühne. Das war das Nocturne aus der Oper Panmojewoda mit der Musik von Nikolai Rimski-Korsakow. Der Klassikradio Freitagnachmittag in Richtung früher Abend geht's schon mit großen Schritten. Auf geht's in Richtung Wochenende und wir begleiten Sie, ob mit Sonnenschein oder Wärmegewitter. Wir sind die ganze Zeit bei Ihnen an Ihrer Seite mit Musik zum Wohlfühlen und Entspannen. Und jetzt gibt's Edward Elgar, der Zauberstab der Jugend, Suite Nummer 1 und daraus den zweiten Satz.

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1: Kurz nach 5:30, einen schönen Abend wünsche ich Ihnen. Vielleicht sind Sie schon zu Hause angekommen oder noch unterwegs. Und für alle, die letzten Tage so im Ruhrgebiet unterwegs waren in NRW, vielleicht haben Sie ja das Cellorad gesehen. Darüber sprechen wir in gut 5 Minuten nach Johann Friedrich Fasch und Edward German, der Shepherd's Dance, hier bei Klassikradio.
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war die Ouvertüre und Suite in D-Dur, der fünfte Satz daraus von Johann Friedrich Fasch. Hier ist Klassikradio am Freitagabend, ob mit dem Fahrrad und einem Cello im Anhänger und jeder Menge gute Laune. So hat sie sich die letzten Wochen fortbewegt. Cellistin Katja Zakotnik. Die letzten Wochen ist sie durch NRW gefahren, genauer gesagt durch das Ruhrtal. Fast 300 Kilometer hat sie da zurückgelegt und hat klassische Musik an Orte gebracht, ja, die jetzt nicht so der typische Konzertsaal sind. Und auf Instagram hat sie für Sie noch ein Rätsel vorbereitet. Klicken Sie sich mal rein und schreiben Sie es gerne mal in die Kommentare, ob Sie dieses Meisterwerk erkennen. Aber ich bin mir ziemlich sicher. Vom Cello geht's jetzt zur Harfe. Ich habe für Sie die Sinfonie für Harfe und Orchester von Francesco Petrini.

Die Sicilien von Gabriel Fauré war das hier bei Klassik Radio. Die ganz, ganz großen Meisterwerke, gespielt von den schönsten Orchestern. Da sind sie bei uns ja ohnehin auf der richtigen Seite. Und wunderschöne Meisterwerke gepaart mit großartiger Filmmusik. Das habe ich jetzt für Sie mit dabei. Und alle, die letztes Jahr bei Klassik Radio live in Konzert mit dabei waren, werden sich noch an diesen magischen Moment erinnern, als diese Klänge gespielt wurden von unserem 80-köpfigen Profi-Orchester und Pete Harrison, unserem Dirigenten. Die Rede ist vom Duft des Lavendel von Komponist Nigel Hess. Und das Wunderwerk habe ich jetzt für Sie mit dabei. Und die Tickets und die Tourdaten zur diesjährigen Tournee, das finden Sie alles online bei Klassik Radio.

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1: 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Und jetzt die Nachrichten.
2: Im Studio Mia Hin. Guten Abend. Psychiatrie ordnet externe Untersuchung nach Messerangriff in Winterthur an. Mögliche Annäherung zwischen den USA und Iran unklar. Nach dem Messerangriff am Bahnhof von Winterthur gestern hat die Psychiatrie eine externe Untersuchung angekündigt. Laut SRF sollen die Abläufe rund um die Entlassung des mutmaßlichen Täters geprüft werden. Der 31-Jährige hatte sich zuvor selbst bei der Polizei gemeldet und war in die Psychiatrie eingewiesen worden. Dort wurde er später als nicht selbst- und fremdgefährdend eingestuft und entlassen. Einen Tag danach hatte er 3 Passanten mit einem Messer angegriffen und verletzt. Bei den Verhandlungen über ein mögliches Ende des Iran-Kriegs ist weiter vieles unklar. Der Iran hat dementiert, dass sich beide Seiten angenähert hätten. Zuvor hatte US-Vizepräsident Vance gesagt, dass es Fortschritte bei einem Abkommen gibt. Da gehe es etwa um die Öffnung der Straße von Hormuz und eine Verlängerung der Waffenruhe. Die Hitzewelle hat Westeuropa weiter fest im Griff. In Italien wurde für Städte wie Rom und Florenz die höchste Warnstufe ausgerufen. In einer Grundschule im Südwesten Frankreichs musste der Unterricht zeitweise gestoppt werden. 53 Grad wurden in dem Gebäude gemessen.
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3: Tja, die große Frage, was hat das Dschungelbuch und Star-Tenor Rolando Villason gemeinsam? Besprechen wir in gut 5 Minuten für Sie jetzt einen schönen frühen Abend um kurz nach 6 mit Klassikradio und Robert Schumann. Von Fremden Ländern und Menschen habe ich gleich mit dabei. Und hier ist Alexander Glasnow.
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0: Robert Schumann. Er begleitet Sie an diesem Freitagabend ganz entspannt in Richtung Wochenende. Ja, und ab 19 Uhr, da starten Sie ja wieder mit Startenor und meinem lieben Radiokollegen Rolando Villason ins Wochenende. Dann gibt es wieder seine Sendung Klassik Radio Furioso. Rolando freut sich auf Sie und er freut sich vor allem auf Ihre Fragen. Denn ganz exklusiv haben Sie die Möglichkeit, ihm Fragen zu stellen. Schicken Sie einfach Ihre Fragen online bei uns bei Klassik Radio rein. Und da gab es in dieser Woche einiges Lustiges, was Sie wissen wollten. Was er zum Beispiel gerne unter der Dusche singt und was es mit Robotern auf einer roten Unterhose auf sich hat.
1: Und dann, leider hatte ich rote Unterhosen mit kleinen Robotern und jeder konnte das sehen. Mhm. Ich habe es so gut wie möglich versucht zu verstecken, aber ich glaube, ich war nicht so erfolgreich. Ich singe alles, was ich muss singen in meinen Konzerten oder Opern, aber ich singe immer noch etwas, das ich habe als Kind gesungen. Das ist die Dschungelbuch von Balu. Buscalo mas vital no mas lo que es necesidad no mas y olvídate de la preocupación.
0: Wunderschön. Also ihm ist mal die Hose gerissen bei einem Auftritt und er singt unter der Dusche natürlich die großartigen Meisterwerke aus dem Dschungelbuch. Logisch, was sonst? Wenn Sie noch was wissen wollen von ihm, her damit. Wir freuen uns auf Ihre Fragen. Er freut sich auf Ihre Fragen. Alles Weitere dazu lesen Sie gerne online bei Klassik Radio. Und wir haben jetzt einen seiner größten Fans, also er liebt ihn über alles, Wolfgang Amadeus Mozart, mit dem Violinkonzert Nummer 3 in G-Dur.

ganz viel Heiterkeit garantiert mit den wunderbaren Werken von Jean Sibelius. Die Suite Charakteristik war das hier bei Klassik Radio am Freitagabend. Und weiter jetzt mit Johann Sebastian Bach. Das Cembalo-Konzert habe ich dabei in A-Dur. Schönes Wochenende schon mal auf dem Weg dorthin.

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1: Ja, da war ja alles mit dabei in dieser Woche. Ganz, ganz viel Sonnenschein, heiße Temperaturen. Ja, der Frühsommer hat sich angekündigt und auch am Wochenende bleibt es weiterhin schön. Vielerorts wird es immer mal wieder Wärmegewitter geben, aber ach, die Zeichen stehen gut, oder? Der Sommer kann beginnen. Dazu wundervolle Klänge von uns, Julian Lloyd Webber, Return to Paradise gibt's gleich. Und hier ist die erste Sinfonie von Dittersdorf.
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Die wunderbaren New Classics sind das von Julian Lloyd Webber, den wir auch gehört haben, eben am Cello. Er gehört ja zur ganz, ganz großen Webber-Dynastie. Der Papa natürlich auch Musiker und sein Bruder Andrew Lloyd Webber, den kennen wir alle auf der großen Musicalbühne. Er ist für die ganzen großen Meisterwerke zuständig. Klassikradio mit wunderschönen Werken begleiten wir Sie in Richtung Wochenende an diesem Freitagabend. Gleich weiter geht's mit dem Konzert für zwei Flöten in G-Dur von Cimarosa.

Das war das Deutsche Symphonieorchester Berlin und Solist David Garrett, unverkennbar, haben wir eben gehört, hat die Vokalist gespielt von Sergei Rachmaninow. So, meine Lieben, für mich geht's nach Hause. Sie freuen sich jetzt natürlich auf Rolando Villazón. Ab 19 Uhr gibt's wieder Klassikradio Furioso. Ich räume noch ein bisschen auf im Studio. Und ja, ich freue mich, wenn wir uns dann morgen früh hören. Ab 9 natürlich wieder hier bei Klassikradio. Bis dahin einen schönen Abend und viel Spaß jetzt mit Rolando.

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1: Halli, hallo, liebe Zuhörerinnen und Zuhörer, hola a todos, jawohl, Klassik Radio Furioso hier mit su amigo Rolando Villazón, letzte Freitag von Mai 2026, unglaublich, Sommer ist schon hier, und Klassik Radio Furioso fängt an mit Musik von Ottorino Respighi. Wir hören den dritten Satz aus Eine alte Weise und Tänze, Suite Nummer 1, vamonos!
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Musik von Johann Sebastian Bach, Wadinerie, Orchester Suite Nummer 2. Und jetzt singe ich eine meiner lieblingsten Arien für euch, liebe Zuhörerinnen und Zuhörer, O Souverain, O Juge, O Père aus Le Cid, Opera, komponiert von Jules Massenet. Das habe ich mit l'Orchestre Philharmonique der Radio France aufgenommen, unter der Leitung von Evelino Pidot.

Eine Träne von Modest Peter Mussorgsky haben wir gerade gehört hier bei Klassik Radio Furioso. Unser nächster Komponist ist der größte Komponist aller Zeiten für mich, Wolfgang Amadeus Mozart. Aber bevor ich euch sage, was wir von ihm hören, gibt es eine Frage von Felix Maurer aus Wien, Wien, Wien. Er hat mir gefragt: Hallo Rolando, du bist für deine Konzerte ja so viel unterwegs. Welche Stadt inspiriert dich musikalisch am meisten? Naja, wenn du aus Wien fragst, lieber Felix, natürlich Wien ist voll Musik, voll Konzerten, voll Opern. Es ist fantastisch. Aber ich muss ehrlich sagen, es gibt meine drei Lieblingsstätten, wenn ich gehe als Sänger oder Regisseur oder einen Liederabend zu singen oder eine Oper zu singen, sind Salzburg, Berlin und New York, New York. Jawohl, diese drei Städte. Also, und jetzt aber Wolfgang Amadeus Mozart mit seiner Ouvertüre aus Die Zauberflöte, wunderbare Oper, die jeder kennt, jeder liebt. Viva Mozart!

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1: Halli, hallo, mit unserer Sendung letzte Tag diesen Monat, oder fast letzte Tag diese Woche von Mai. Liebe Zuhörerinnen und Zuhörer, und ihr seid ganz richtig hier bei Klassik Radio Furioso mit seinem Amigo Rolando Villason am Mikrofon. Weiter geht es mit Chanson du Matin. Edward Elgar hat das komponiert.
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Aus La Rosellan-Symphonie von Joseph Haydn haben wir den ersten Satz gerade gehört. Und unser nächster Komponist, Johann Pachelbel, hat offenbar schon im Barock gewusst, wie ein echter Ohrwurm funktioniert. In seinem berühmten Kanon hat er dieselbe Basslinie einfach 28 Mal hintereinander eingebaut. Jawohl, das ist dieselbe Technik, die heute in der Popmusik verwendet wird. Er ist seiner Zeit einfach schon voraus gewesen. Dabarim barabam. Er war quasi der Popmusiker des Barocks oder so etwas. Nein, nicht wirklich, aber er hat so diese Technik ganz gut gemacht. Und der Bolero hat auch das, aber hier gibt es keine Bolero. Hier kommt die wunderbare Kanon in D-Dur von Johann Pachelbel.

Orchester-Suite, Vorspiel dritte Nacht aus der Sturm von Arthur Sullivan haben wir gerade gehört hier bei Klassik Radio Furioso. Und es gibt noch eine Frage von jemand von euch, liebe Zuhörerinnen und Zuhörer aus München, Thomas Berger. Er hat ein Mail geschrieben zu Klassik Radio und diesem E-Mail sagt so: Lieber Rolando, wie verbringst du eigentlich am liebsten dein Wochenende? Naja, lieber Thomas, Wochenenden gibt es wirklich nicht für uns Künstler, für uns Musiker, Musikerinnen, Sänger, Sängerinnen, weil normalerweise singen wir, also wir finden freie Tage in den Jahr, aber wir haben keine 5 Tage und ein Wochenende. Als Moderator der Klassik Radio, ja, da ist es von Montag bis Freitag, jeden Tag 19 Uhr, Klassik Radio Furioso, aber als Sänger, manchmal singe ich auch am Samstag oder am Sonntag, aber einen freien Tag verbringe ich gern, einfach, ich liebe spazieren zu gehen, ohne Ziel, wie Walter Benjamin, und einfach spontan da zu gehen und das Leben zu entdecken. Und natürlich auch, ich liebe zu lesen. Und das ist auch eine andere Form, eine andere Ort, ein anderer Weg zu spazieren mit dem Gehirn, mit den Vorstellungen. Und lesen ist einfach fantastisch. Also, das sind meine lieblingsten Sachen, die ich mache, wenn ich Freizeit habe. Und natürlich mit Familie und Freunde zu verbringen. Und jetzt am Ende unserer Sendung. Wir laufen zusammen mit Camille Saint-Saëns für diese Mon Coeur s'ouvre à ta voix Version für Orchester aus Sanson in Dalila. Und mit das, liebe Zuhörerinnen und Zuhörer, ich hoffe, ihr habt etwas ganz Schönes zu lesen heute Abend nach unserer Sendung Klassik Radio Furioso. Und ich erwarte euch nächste Woche jeden Tag 19 Uhr Klassik Radio Furioso. Su amigo Rolando Villason, bitte schickt eure Fragen. Ich freue mich, das zu lesen und das zu antworten live in unserer Sendung. Also bis dann. Alles Liebe und schönes Wochenende. Ciao, ciao.

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1: Willkommen zurück an dieser Stelle. Ich freue mich wirklich sehr auf die nächsten zwei Stunden. Und ich gebe zu, ich stehe noch immer ein bisschen unter dem Eindruck einer wunderbaren Produktion, einem Zusammentreffen mit der WDR Big Band unter der Leitung von Vince Mendoza, wo wir ein ganzes Programm nur über Musik aus Europa gestaltet haben. Und da war Mikis Theodorakis gleich einer der allerersten Komponisten mit im Bunde. Der Mann, der damals die Filmmusik zu Serpico geschrieben hat. Der wunderbare Film mit Al Pacino, der zwar in New York spielt, aber doch wahnsinnig viel Europa in sich trägt. Mit der Verarbeitung des Titelsongs fangen wir heute an. Hier ist On the Streets von Mikis Theodorakis und damit herzlich willkommen zur Till Brönner Show.
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Ein echter Klassiker, Saxophonist Stanley Turrentine war das gerade mit Too Blue von seinem wirklich legendären Album Don't Mess with Mr. T. Sie hören die Till Brönner Show, auch ein kleiner Mr. T. Und hier kommt einer meiner Lieblingsinterpreten überhaupt, hier kommt nämlich Lonnie Liston Smith und Astral Traveling.

Das war Gordon Haskell hier in der Till Brönner Show bei Classic Radio und Antonius Song, den Sie möglicherweise auch von Michael Franks kennen, denn der Mann hat ihn geschrieben und berühmt gemacht. Hier kommt das Orchester von Steve Gray mit einer wunderbaren Beatles-Interpretation von And I Love Her.

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1: Pianist Danilo Perez hörten wir eben noch für ein paar Takte. Aus Panama stammt er ursprünglich und hat ein wunderbares Trio-Album mit Klaus Ogermann als Arrangeur für ein Orchester aufgenommen, das da heißt Across the Crystal Sea. Das war Another Autumn. Hier kommt Till Brönner vom Movie-Album, wie es damals genannt wurde und glücklicherweise immer noch heißt. Eine Komposition aus dem Film Butch Cassidy and the Sundance Kid. Ziemlich berühmt von Burt Bacharach. Hier ist Raindrops Keep Falling on My Head.
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Die wunderbare Diana Ross von ihrem Album Blue, das war Easy Living aus einem Film, in dem sie ganz großartig Billie Holiday verkörperte, der Trompeter im Hintergrund übrigens niemand Geringeres als Harry Sweets Addison, ein Grund, warum ich damals zur Trompete griff. Sie hören die Till Bräuner Show bei Klassikradio, wir betrauern Burt Bacharach. Hier ist Diana Krall mit einem wunderbaren Song von Burt Bacharach, ursprünglich mal von Dionne Warwick, die ja sowas ähnliches wie Bacharachs Muse war, interpretiert. Hier ist Walk On By und Diana Krall.

Um es deutlich zu sagen, kein großartiger Sänger, aber ein wunderbarer Komponist, in diesem Falle seiner eigenen Musik. Moacir Santos war das gerade und April Child. Der Text übrigens von Jay Livingston und Ray Evans, zwei absolute Vollprofis. Sie hören die Till Brönner Show bei Klassikradio. Hier ist Nancy Sinatra und Memories.

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1: Ja, und an dieser Stelle gehen wir mal zurück ins Jahr 2006. Ein sehr wichtiges Jahr für mich, denn ich durfte in Los Angeles mein Album Oceana aufnehmen mit Larry Klein und einer wunderbaren Rhythmusgruppe. Hier ist von Wes Montgomery ursprünglich Bumpin'.
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Sie waren schlicht die Besten. Was soll ich zu Ella Fitzgerald und Louis Armstrong sagen? Can't we be friends? Und Sie hören die Till Brönner Show bei Klassik Radio. Viele der hier gespielten Künstler und Künstlerinnen leben leider nicht mehr. Erst vor kurzem ist sie von uns gegangen, Gal Costa aus Brasilien. Hier ist sie mit einem großen Hit von João Donato, Achá.

Linda Ronstadt mit You Took Advantage of Me. Und das Besondere an dieser Aufnahme, ja sogar an der ganzen Produktion, ist es, dass Nelson Riddle dafür verpflichtet werden konnte, der Leib- und Magenarrangeur von Frank Sinatra. Ein einziger Song war es, um den man ihn bat, und dann kam die ganz einfache Antwort: Oh, einen Song habe ich noch nie gemacht, ich mache immer nur Alben. Und dann wurde halt ein ganzes Album gemacht. Sie hören die Till Brönner Show bei Klassik Radio. Hier kommt Madeleine Peru aus Kanada mit Gentle on My Mind.

unverkennbar den 60er Jahren zuzuordnen. Und natürlich war das gerade Andy Williams, einer der bekanntesten und einflussreichsten Fernsehpersönlichkeiten der USA damals. Up, Up and Away, ein Riesenhit, gefällt mir heute noch. Sie hören die Till Brönner Show bei Klassik Radio und hier kommt Musik von Henry Mancini aus dem Film Frühstück bei Tiffany's, Sally's Tomato.

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1: Brazilian Match heißt ein wunderbares Album von Multi-Instrumentalist Luis Milan aus Brasilien. Und hier eine Kooperation mit Gitarrist John Tropea. Hier ist Pacuiba, Musik, die ich wunderbar finde.
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leider ein bisschen ruhig geworden um sie in den letzten wenigen Jahren. Ich hoffe, dass das kein schlechtes Zeichen ist. Grund genug, sie hier endlich mal wieder zu spielen, die wunderbare Diane Schur. Das war sie gerade mit Love Dance, einer Komposition von Ivan Lins. Und wer genau hingehört hat, der hat natürlich festgestellt, dass so nur einer Tenorsaxophon gespielt hat. Das war nämlich der wunderbare Stan Getz. Ein Album aus den 80er Jahren, damals noch von Dave Grusin, arrangiert. Sie hören die Till Brönner Show und hier kommt George Benson mit Valdez in the Country.

Ein Match, das den Namen wirklich verdient. Das Orchester Nelson Riddle und Frank Sinatra, die waren wirklich ein Dream Team. It's Only a Paper Moon. Und Sie hören die Till Brönner Show hier bei Klassikradio. Die Temperaturen ändern sich schlagartig. Sowas wie Frühling scheint es gar nicht mehr zu geben. In Berlin inzwischen eigentlich Sommer. Und dann verändert sich nicht nur schlagartig die Vegetation, sondern auch die Drinksituation. Habe ich jedenfalls beobachtet. Passend dazu fast ZDF-taugliche Überleitung hier von unserem Album On Vacation mit Bob James, dem Komponisten, und natürlich Till Brönner. Hier ist Lemonade.

Schon damals eine Popstimme von heutiger Qualität und Couleur, muss ich sagen. Die wunderbare Dusty Springfield und Sunny. Und das war die Till Brönner Show bei Klassikerradio in dieser Woche. Auch in der nächsten wird es uns hier geben, immer freitags, nämlich von 20 bis 22 Uhr. Da halten wir die Zeit an. Zum Abschied ein bisschen Musik von Saxophonist Michael Brecker, der schwer, schwer vermisst ist nach wie vor. Niemand kann ihm bis heute das Wasser reichen. Und diese Aufnahme hier vom Album Tales from the Hudson, die hat es mir seit vielen Jahren angetan, mit Pianist McCoy Tyner und Gitarrist Pat Metheny. Hier ist zum Abschied Song for Bill Barrow. Machen Sie's gut. Das war Till Brönner. Bis nächste Woche. Ciao.